0: So, dieser Mann ist besser erst mit einer musikalischen Lady.
1: Okay.
2: Das ist nicht das Schnellwort am Bett. Vor Stein. Am Bett aus Schnee. Rutsch. Ja, Terry.